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Es ist schon sehr leibend eigentlich. Ja.

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Hallo, das war's mit Ausgefedert für Mittwoch. Morgen hier um dieselbe Uhrzeit geht's wieder weiter mit Ausgefedert. Bis dahin eine entspannte Zeit.

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5: Ja, da hört man schon die Tunes. Es gibt nochmal eine Mexiko-Ausgabe hier auf Radio B138 in Mike's Morning Show. Ich starte mit einer ganz großen Stimme. Natalia Lafourcade hat mir meine Freundin die Medaille empfohlen und ja, ich würde sagen, ein schöner Einstieg in den letzten Tag des Septembers.

So eine wunderbare Stimme. Schön, dass sie hier ist bei uns im Sendegebiet des Radio B138 und dass ihr dabei seid. Ja, letzte Etappe Mexiko. Wir haben den Sommer, kurze Zusammenfassung, in Mexiko verbracht als Familie. Unsere größere Tochter war ein Jahr ganz im Süden an der Grenze zu Guatemala in San Cristóbal de las Casas. Wir sind dann aufgebrochen nach dem oder zu Ferienbeginn und haben ja, um sie abzuholen. Wir haben uns dann eingegroovt, waren 2 Wochen gemeinsam unterwegs und sind dann in Chiapas angelangt, haben sie abgeholt, waren am Pazifik, im Asunte, sind über die Berge gefahren und in Oaxaca City gelandet. Das ist der zweite südlichste Bundesstaat in Mexiko. Ciudad de Oaxaca ist die Hauptstadt. Haben dort unsere erste große Tempelanlage besucht und ja, auch diese alten Kulturen, die es ganz viel in Mexiko zu sehen gibt, erlebt. Und wir haben uns dann auch als Reiseziel jetzt vorgenommen, nachdem wir sehr viel Gepäck hatten, um unsere Tochter quasi zu siedeln mit Rucksäcken, haben uns dann entschlossen, dass wir uns ein Leihauto nehmen. Und das ändert natürlich schon die ganze Geschichte massiv. Man kommt dann nicht mehr am Busbahnhof an, sondern kann sich selber eben das aussuchen. Also es ist eine ganz andere Liga, natürlich auch ein anderes Gefahrenpotenzial. Man hat dann ein bisschen mehr Angst über Diebstahl und man hat einfach mehr Besitz, der einem genommen werden kann. Und das merkt man dann sofort, das ist eine Bürde. Also das drückt gleich. Also in Mexiko ein Auto zu besitzen, finde ich, drückt ein bisschen auf die Verantwortung, weil eigentlich möchte man es ja gern wieder zurückgeben. Und ich kann jetzt gleich an dieser Stelle sagen, es ist alles gut gegangen. Wir haben das wieder souverän zurückgebracht und soweit alles gut. Also auch auf diesem Wege ist uns in Mexiko überhaupt nichts Ungutes passiert. Und ich habe schon öfter erwähnt, es war der grandioseste, also grandios, aber wirklich respektvoll, würdevoller Umgang, auch im Straßenverkehr. Also die Mexikanerinnen und Mexikaner sind wirklich erstaunlich, wie sie miteinander umgehen. Sie können auch, glaube ich, ziemlich gewaltvoll miteinander umgehen, aber davon haben wir wenig erlebt. Für uns wirklich sehr schöne Zeit. Und wir sind dann in Oaxaca aufgebrochen mit diesem Leihauto. Und ich möchte jetzt mit einem nächsten Lied ein Thema einleiten, das mich auch in Mexiko sehr begleitet hat. Das heißt All Nations Rise, also alle Nationen wachsen. Ist von einer Nordamerikanerin, von der Lila June. Und sie singt darüber, dass wir eben alle Kulturen voneinander lernen und dass wir nicht von unserer aktuellen patriarchalen Weltsicht quasi ausgehen, dass alles so sein muss wie jetzt und dass die Welt untergeht, sondern dass es ganz andere Möglichkeiten des Zusammenlebens gibt und da natürlich indigene Völker auch ihre Geschichte zu erzählen haben und dass dieses aktuelle, ja, da kann es jetzt ruhig ein bisschen kritischer werden, auch unser aktuelles Ausbeutungssystem ja nicht quasi immer aufgetaucht ist. Und sie singt in diesem Lied sehr schön, wie wir von den verschiedenen Kulturen und wie jetzt einfach auch neue ja, Kräfte wachsen können und dass wir voneinander viel lernen. Und das ist ein extrem positives Lied. Und immer wenn sich wer denkt, wir leben gerade in so komischen Zeiten, dann ist jetzt die Möglichkeit, in 4 Minuten und 18 Sekunden einmal richtig schön das Herzerl aufzumachen und ja, viel Schönes Neues einzuladen. Und das macht die Lila June. Und die Inspiration, warum das jetzt in meiner Mexiko-Sendung kommt, gibt es nach dem Lied.

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